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2: Es ist 5 Uhr.
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2: Ich bin Mary Milanovic. Guten Morgen.
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2: Die Krankenkassenprämien steigen nächstes Jahr voraussichtlich um 4-5%. Davon berichten die NZZ am Sonntag und die Sonntagszeitung. Ab 2028 könnte sich der Anstieg wieder abschwächen. Grund ist die neue Finanzierung von ambulanten und stationären Behandlungen, an der sich künftig auch die Kantone beteiligen. Swiss Olympic baut Stellen ab. Der Dachverband muss laut dem Sonntagsblick für nächstes Jahr ein Finanzloch von 5 Millionen Franken schließen. Geplant sind Kündigungen und Einsparungen von rund 1,7 Millionen Franken auf der Geschäftsstelle. Mehrere Sportverbände befürchten zudem deutlich tiefere Förderbeiträge. Heute jährt sich das Attentat auf die Zuger Parlamentarier zum 25. Mal. Der 57-jährige Attentäter Friedrich Leibacher erschoss 14 Mitglieder vom Zuger Regierungs- und Kantonsrat. Mia Schirmer.
3: Der Amokläufer Friedrich Leibacher hat das Zuger Parlament und Kinder können stürmen. Er hat wahllos im Saal umgeschossen, bevor er sich mit dem letzten Schuss selber das Leben genommen hat. Zum Zeitpunkt der Tat war der 57-Jährige schon seit Jahren im Streit mit der Zuger Behörde. Das, weil sie seine Beschwerden immer wieder abgewiesen haben. Der damalige Bundespräsident Moritz Leuenberger sieht den Anschlag auf Parlamentarier als direkten Angriff auf die Demokratie. Die Schweizer Sicherheitspolitik hat sich seitdem massiv verschärft.
0: Sport.
2: Die Schweizer Fußballnationalmannschaft ist mit einem 3:0-Sieg gegen Nordmazedonien erfolgreich in die Nations League gestartet. Remo Freuler und zweimal Zeki Hamduni erzielten die Tore in Skopje. Das nächste Nations League-Spiel bestreitet die Schweiz am Dienstag auswärts gegen Schottland. In der Schweizer Eishockeymeisterschaft gewinnen die ZSC Lions im Derby gegen Kloten 3:2. Ajoie verliert gegen die Rapperswil-Jona Lakers 4:5 nach Verlängerung. Davos schlägt Lausanne 4:2. Fribourg-Gottéron gewinnt gegen die SCL Tigers 4:3 nach Verlängerung. Und Lugano verliert gegen Ambrì Piotta 3:5. Im Moment ist es ruhig auf der Strasse. Wir wünschen euch eine gute Weiterfahrt. Heute gibt es außergewöhnliche 25 bis 29 Grad und wenig Wind.
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2: Ich bin Mary Milanovic. Guten Morgen.
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2: Die Krankenkassenprämien steigen nächstes Jahr voraussichtlich um 4-5%. Davon berichten die NZZ am Sonntag und die Sonntagszeitung. Ab 2028 könnte sich der Anstieg wieder abschwächen. Grund ist die neue Finanzierung von ambulanten und stationären Behandlungen, an der sich künftig auch die Kantone beteiligen. Bei der Regulierung der UBS zeichnet sich im Parlament ein neuer Kompromiss ab. Bürgerliche Nationalräte von FDP und SVP wollen die Eigenkapitalvorschriften für Auslandsbeteiligungen lockern, schreibt die NZZ am Sonntag. Statt 90 sollen 75% mit hartem Eigenkapital unterlegt werden. Gleichzeitig häuften sich Spekulationen über einen möglichen Wegzug oder Zusammenschluss der UBS mit einer ausländischen Bank. Laut dem Sonntagsblick hätten mindestens 8 ausländische Großbanken Interesse an einem möglichen Zusammenschluss signalisiert.
0: Sport.
2: Die Schweizer Fußballnationalmannschaft ist mit einem 3:0-Sieg gegen Nordmazedonien erfolgreich in die Nations League gestartet. Remo Freuler und Zeki Amduni erzielten die Tore in Skopje. Es sei ein gelungener Auftakt mit vielen neuen und jungen Spielern, sagt Remo Freuler zu SRF.
3: Ja, für das, dass wir relativ viel neu kann, haben wir sehr gut zusammengespielt. Aber die Woche haben sie sich auch gut eingefügt, wir haben sie gut aufgenommen. Und ich denke, die Jungen kommen langsam an, das macht auch Freude.
2: Das nächste Nations League-Spiel bestreitet die Schweiz am Dienstag auswärts gegen Schottland. In der Schweizer Eishockeymeisterschaft gewinnen die ZSC Lions im Derby gegen Kloten 3:2. Ajoie verliert gegen die Rapperswil-Jona Lakers 4:5 nach Verlängerung. Davos schlägt Lausanne 4:2. Fribourg-Gottéron gewinnt gegen die SCL Tigers 4:3 nach Verlängerung. Und Lugano verliert gegen Ambrì Piotta 3:5. Im Moment ist es ruhig auf der Straße. Wir wünschen euch eine gute Weiterfahrt. Heute gibt es außergewöhnliche 25 bis 29 Grad und wenig Wind.
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2: Ich bin Mary Milanovic. Guten Morgen.
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2: Bei der Regulierung der UBS zeichnet sich im Parlament ein neuer Kompromiss ab. Bürgerliche Nationalräte von FDP und SVP wollen die Eigenkapitalvorschriften für Auslandsbeteiligungen lockern, schreibt die NZZ am Sonntag. Statt 90 sollen 75% mit hartem Eigenkapital unterlegt werden. Gleichzeitig häuften sich Spekulationen über einen möglichen Wegzug oder Zusammenschluss der UBS mit einer ausländischen Bank. Laut dem Sonntagsblick hätten mindestens 8 ausländische Großbanken Interesse an einem möglichen Zusammenschluss signalisiert. Swiss Olympic baut Stellen ab. Der Dachverband muss laut dem Sonntagsblick für nächstes Jahr ein Finanzloch von 5 Millionen Franken schließen. Geplant sind Kündigungen und Einsparungen von rund 1,7 Millionen Franken auf der Geschäftsstelle. Mehrere Sportverbände befürchten zudem deutlich tiefere Förderbeiträge. Apple ist in den USA zu einer Milliardenzahlung verurteilt worden. Eine geschworenen Jury sprach dem Unternehmen Taction Technology rund 5,7 Milliarden Dollar wegen Patentverletzungen zu. Es geht um die Vibrationstechnologie in iPhones und der Apple Watch. Apple weist die Vorwürfe zurück und hat angekündigt, gegen das Urteil Berufung einzulegen.
0: Sport.
2: Die Schweizer Fußballnationalmannschaft ist mit einem 3:0-Sieg gegen Nordmazedonien erfolgreich in die Nations League gestartet. Remo Freuler und Zeki Amduni erzielten die Tore in Skopje. Zum ersten Mal dabei ist Sascha Britschki. Es sei ein wundervoller Moment, sagt Britschki zu SRF.
3: Aber ein Kindheitstraum, den ich hier erleben darf. Ich bin wirklich glücklich, stolz und ja, es ist ein unbeschreiblicher Moment.
2: Das nächste Nations League-Spiel bestreitet die Schweiz am Dienstag auswärts gegen Schottland. Im Moment ist es ruhig auf der Straße. Wir wünschen euch eine gute Weiterfahrt. Heute gibt es außergewöhnliche 25 bis 29 Grad und wenig Wind.
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2: Ich bin Mary Milanovic. Guten Tag.
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2: Die UBS prüft laut dem Sonntagsblick einen möglichen Zusammenschluss mit einer ausländischen Großbank. Hintergrund ist der Streit um strengere Eigenkapitalvorschriften in der Schweiz. Mehrere internationale Banken sollen Interesse signalisiert haben. Die UBS kommentiert die Spekulationen nicht. Schließt sich die UBS mit einer ausländischen Bank zusammen, könnte sie sich unter Umständen den härteren Regulierungsmaßnahmen entziehen, nämlich dann, wenn sie ihren Hauptsitz von der Schweiz ins Ausland verlegen würde. Heute stimmt die Schweiz über zwei nationale Vorlagen ab. Sowohl die Ernährungsinitiative als auch die Neutralitätsinitiative dürften laut Umfragen klar abgelehnt werden. Selina Urech.
3: Vor allem bei der Neutralitätsinitiative vom Altbundesrat Christoph Blocher ist die Ablehnung laut der neuesten SRG-Umfrage noch mal deutlich gestiegen. Mittlerweile sind 63% dagegen, dass die Schweiz eine immerwährende bewaffnete Neutralität in die Verfassung schreibt. Auch die Ernährungsinitiative dürfte heute keine Chance haben. 64% lehnen laut Umfrage ab, dass die Schweiz mehr pflanzliche statt tierische Produkte produzieren soll, um die Ernährungssicherheit der Schweiz zu steigern.
2: Apple ist in den USA zu einer Milliardenzahlung verurteilt worden. Eine geschworene Jury sprach dem Unternehmen Taction Technology rund 5,7 Milliarden Dollar wegen Patentverletzungen zu. Es geht um die Vibrationstechnologie in iPhones und der Apple Watch. Apple weist die Vorwürfe zurück und hat angekündigt, gegen das Urteil Berufung einzulegen. Im Moment ist es ruhig auf der Straße. Wir wünschen euch eine gute Weiterfahrt. Heute gibt es außergewöhnliche 25 bis 29 Grad und wenig Wind.
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0: Radio Bern 1, Sonntagvormittag. Noch keine Ahnung, was heute auf eurem Programm steht. Und genau das ist doch schön an so einem Sonntag wie heute. Kein Plan, kein Müssen, sich einfach treiben. Und darauf vertrauen, dass die richtige Musik kommt. Und das tut sie, das garantiere ich. Der Michael Schulte, Half of My Heart. Von mir. Für euch, die uns lassen vortreiben, oben drauf. Coldplay mit Paradise. Und gerade als nächstes Tiffany Iris, Vertigo, da für Radio Bern 1. Heute ist es 11 Uhr geworden, das sind die News.
1: Ich bin Mary Milanovic.
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1: Die UBS prüft laut dem Sonntagsblick einen möglichen Zusammenschluss mit einer ausländischen Großbank. Hintergrund ist der Streit um strengere Eigenkapitalvorschriften in der Schweiz. Mehrere internationale Banken sollen Interesse signalisiert haben. Die UBS kommentiert die Spekulationen nicht. Schließt sich die UBS mit einer ausländischen Bank zusammen, könnte sie sich unter Umständen den härteren Regulierungsmaßnahmen entziehen, nämlich dann, wenn sie ihren Hauptsitz von der Schweiz ins Ausland verlegen würde. Heute stimmt die Schweiz über zwei nationale Vorlagen ab. Sowohl die Ernährungsinitiative als auch die Neutralitätsinitiative dürften laut Umfragen klar abgelehnt werden. Selina Urech.
3: Vor allem bei der Neutralitätsinitiative vom Altbundesrat Christoph Blocher ist die Ablehnung laut der neuesten SRG-Umfrage nochmal deutlich gestiegen. Mittlerweile sind 63% dagegen, dass die Schweiz eine immerwährende bewaffnete Neutralität in die Verfassung schreibt. Auch die Ernährungsinitiative dürfte heute keine Chance haben. 64% lehnen laut Umfrage ab, dass die Schweiz mehr pflanzliche statt tierische Produkte produzieren soll, um die Ernährungssicherheit der Schweiz zu steigern.
1: Zwei Tage nach der schweren Explosion und dem Einsturz eines Hauses in der Athener Altstadt sind die 6 Todesopfer identifiziert worden. Nach Angaben des griechischen Außenministeriums handelt es sich um 4 Menschen aus den USA, einen Briten und eine Griechin. Die 6 waren nach der Explosion zunächst als vermisst gemeldet worden. Ihre Leichen wurden später aus den Trümmern geborgen. Die Ursache der Explosion ist unklar. Anwohner hatten demnach bereits vor der Explosion Gasgeruch wahrgenommen.
0: Zwei AB auf ein, habe ich keine Meldungen von Strasse aus der Region. Fahren gut und kommen sicher euer Ziel. Der Herbst zeigt sich heute vor sommerlichen Seiten. Ein Sonntag mit strahlendem Sonnenschein, warme 25 bis 27 Grad im Flachland. Und dazu, was will man noch mehr? Einen blauen, wolkenlosen Himmel. In den Bergen, dort bläst dann nochmal ein schwacher Tauwind mit ein paar Wölkchen. Es reicht in den Bergen bis 18 Grad.
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0: Schön verbringen wir den Sonntagvormittag zusammen am Mikrofon. Rian Bernhard. Schönes Weekend.
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0: Sessions Weekend zusammen mit Coldplay und Paradise. Habt ihr das Bäuse schon gestreichelt, die Fische schon gefüttert oder eine Vogelspinnenhorte Futter gegeben? Diese Woche war das Thema bei uns. Was habt ihr für spezielle Haustiere? Und da hat sich Sandra von Wallenbuch gemeldet. Sie hat zwei Mini-Pigs daheim und die kann man nicht nur rein, sondern...
1: Ja, das ist natürlich jetzt wieder, da lagst du einen ab. Also das Wohnzimmer, dort drinnen sind zwei Betten und die sind da drin. Und die gehen wirklich unter die Decke. Selber, und die liegen nie auf dem Bett, die wollen immer eine Decke. Gleich wie warm oder kalt es ist. Und dann gehen die ins Bett. Und dann pennen die bis ab und um 5 Uhr morgens. Dann sind sie Hunger.
0: So köstlich. Merci vielmals nochmals für eure Geschichten, die ihr uns geschickt habt. Weiterhin wünsche ich euch ein schönes Wochenende zusammen mit euren Haustieren.
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Kurzer Blick auf euren Brunchtisch. Ehe drauf, gut. Die Gipfeli, hoffentlich. Und die richtige Musik, kein Problem. Um die kümmern wir mich. Imagine Dragons und Thunder, das ist Sound für euren Sonntagvormittag. Oder jetzt gerade mit dem Kamerad. Love Summer. Und so ist euer Morgentisch fertig gedeckt. Schön da für Radio Bernays bei euch im Brunch mit dabei sein. Wünsche einen guten.

Heute ist definitiver Tag für raus. Es gibt sommerliche 25 Grad. Ja, heute an diesem Herbstsonntag perfektes Wetter zum Pilzeln. Irgendwo in den Höger, das Körbchen unter dem Arm, Sonnenstrahl im Gesicht und ein Blick, was einfach nur beim Pilzeln gibt. Ah, so schön. Es ist aber auch manchmal auf ein Tricky, besonders, dass man da die Richtigen nimmt. Das musste ich auch lernen. Und darum umso schöner, wenn gerade jetzt zum Mittag die frisch gesammelten Pilze vom Morgenspaziergang in die Pfanne hineinzischen. Und wir hier auf Radio Bern 1 lassen es krachen. Hurts, Wonderful Life, kurz vor dem Sonntagmittag.

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0: gibt ihr auch so Songs, die man zu jeder Tages- und zu jeder Nachtzeit hören könnte. Das da hier, das ist doch so eine. Body Talk, alle Farben, einfach ganz viel gute Sonntagssounds. Und genau gleich geht es mir bei dem Hecht. Mon Amour. Hauptsache rauf und runterlassen. Genau so tänzeln wir dem wunderbaren Sonntagmittag entgegen. Das sind die News. Es ist 12 Uhr. Ich wünsche einen guten.
1: Ich bin Mary Milanovic.
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1: Die Schweiz hat entschieden, die Urnen sind geschlossen. Das Resultat dürfte allerdings keine Überraschung bieten. Die Neutralitäts- und die Ernährungsinitiative dürften klar abgelehnt werden. Birgit Orgler.
3: Die Umfragen vor der Abstimmung zeigen ein klares Bild. 63% der Stimmbürger wollen die Neutralitätsinitiative vom SVP-Altbundesrat Christoph Blocher ablehnen. Die Initiative wollte immer während die bewaffnete Neutralität in die Verfassung schreiben. Wirtschaftliche Sanktionen dürfte die Schweiz nur noch dann mittragen, wenn sie vom UNO-Sicherheitsrat beschlossen sind. Der Punkt geht vielen zu weit. Zu weit geht auch vielen die Ernährungsinitiative. 64% sagen laut Umfrage Nein. Die Initiative will mehr Selbstversorgung in der Schweiz, allerdings schon innerhalb von 10 Jahren. Zudem sollen mehr pflanzliche statt tierische Produkte produziert werden.
1: Zwei Personen sind bei einem Reisebusunfall in Deutschland ums Leben gekommen. Zahlreiche weitere Menschen der philippinischen Reisegruppe sind verletzt worden, teilt eine Sprecherin des Polizeipräsidiums Oberbayern Nord mit. Der Reisebus eines italienischen Unternehmens war in Fahrtrichtung München von der Fahrbahn abgekommen. Er kippte am Fahrbahnrand um und blieb neben einer Mulde an der Autobahn liegen. Zwei Tage nach der schweren Explosion und dem Einsturz eines Hauses in der Athener Altstadt sind die 6 Todesopfer identifiziert worden. Nach Angaben des griechischen Außenministeriums handelt es sich um 4 Menschen aus den USA, einen Briten und eine Griechin. Die 6 waren nach der Explosion zunächst als vermisst gemeldet worden. Ihre Leichen wurden später aus den Trümmern geborgen. Die Ursache der Explosion ist unklar. Anwohner hatten demnach bereits vor der Explosion Gasgeruch wahrgenommen.
0: 3 ab 12 Uhr läuft die Störungsfrei auf der Berner Strasse. Fahren gut, euer Ziel. Der Herbst zeigt sich heute vor sommerlichen Seiten. Sonntag mit strahlendem Sonnenschein, warme 25 Grad. Bis 27 Grad im Flachland und einen blauen, wolkenlosen Himmel. In den Bergen dort bläst am Nachmittag zu ein schwacher Talwind mit ein paar Wölkchen. Es reicht für 18 Grad.
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0: Schönen Sonntag. Mein Name ist Jan Bernhard. Und zusammen sind wir unterwegs im Weekend. 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

0: Minaj mit Can't Get You Out of My Head. Radio Bernays, Sonntagmittag. Wir haben es für euch schon mal gemacht. Und jetzt machen wir es für euch nochmal. Wir holen für euch den Stress in die Hauptstadt.
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Ich wünsche einen guten Sonntagmittag. Kurz vor der halben Eine. Hoffe, ob bei euch ist das Mittag angerichtet. Auf jeden Fall hier auf Radio Bern 1. Da gibt es ein Sonntagsmenü mit ganzen Haufen Musik. Felix Jan mit «Ain't Nobody». Also zum Hauptgang, da kommt die gute Laune garantiert. Der Harry Styles mit «American Girls» gibt es da bei uns zum Dessert. Und jetzt vorab sozusagen die Toppings auf dem Salat, die liefert die Miles Smith aus der Radio Bern 1.

Gleich ist eins. Geniesset euren Sonntagmittag schön, darf von Radio Bern eins ein Teil von eurem Wochenende sein. Und jetzt übernehmen der Felix Jan und Jasmine Thompson «Ain't Nobody Loves Me Better». Ein Song, der einfach gut tut oder auch dann gut tut, wenn ihr nicht gerade verliebt seid. Weil dieser Beat füllt auf jeden Fall ein ganzes Herz. Ein bisschen Soul, ein bisschen R&B, ein bisschen mir und dir. Und dann kommt es gut an diesem Sonntagmittag. Einen guten Tag.

0: 21 Pilots mit Stressed Out, Radio Bern 1. Hat er auch das Gefühl, dass die Woche irgendwie schneller war als wir? Von Termin zu Termin, To-Do-Liste wird gegen länger, Ferien vorbereitet, allenfalls. Und zumindest in dieser Bütze kommen wir manchmal ein zu kurz. Darum, gerade als nächstes von mir für euch. Temper City. Self-aware. Die liefern Nervenbalsam. Und genauso gut tue ein Psych, bye bye bye, oder Baschi mit Haus bauen. Und noch ganz viel mehr Musik gibt's nur hier auf Radio Bern 1, gerade nach den News. Ein schöner Start in Sonntag, ein neuer Tag. Es ist 1.
1: Ich bin Mary Milanovic.
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1: Keine Chance für die Neutralitäts- und die Ernährungsinitiative. Die erste Hochrechnung zeigt ein deutliches Nein zu den beiden Vorlagen. Birgit Orgler.
3: Es sind die erwartet klaren Nein zu den beiden Initiativen. Die Hochrechnung der SRG zeigt, dass 71% Nein sagen zu der Neutralitätsinitiative vom SVP-Altbundesrat Christoph Blocher. Die Initiative hat einen schweren Stand gehabt, weil sie nicht nur die immerwährende Neutralität in die Verfassung schreiben, sondern auch Sanktionen von der Schweiz gegen kriegsführende Länder schwierig macht. Auch das Nein bei der Ernährungsinitiative ist mit 72% deutlich. Die Initiative hat einen höheren Selbstversorgungsgrad von der Schweiz wählen. Umstritten ist vor allem der Punkt gewesen, dass die Schweiz für das mehr pflanzliche als tierische Produkte herstellen müsste.
1: Zwei Personen sind bei einem Reisebusunfall in Deutschland ums Leben gekommen. Zahlreiche weitere Menschen der philippinischen Reisegruppe sind verletzt worden, teilt eine Sprecherin des Polizeipräsidiums Oberbayern Nord mit. Der Reisebus eines italienischen Unternehmens war in Fahrtrichtung München von der Fahrbahn abgekommen. Er kippte am Fahrbahnrand um und blieb neben einer Mulde an der Autobahn liegen. Die Schweiz verliert bei der Elektromobilität im Europavergleich weiter an Boden. Das sagt AMAG-Chef Helmut Ruhl im Interview mit der NZZ am Sonntag. Zwar steige der Anteil der Elektroautos bei den Neuwagen inzwischen auf rund 25%. Im europäischen Vergleich sei die Schweiz aber vom 5. auf den 16. Platz zurückgefallen. Als Gründe nennt Ruhl fehlende Ladeinfrastruktur und widersprüchliche Anreize.
0: Zwei ab eins, der Blick auf die Berner Strasse. Dort läuft alles störungsfrei, habe ich keine Meldungen. Ich wünsche weiterhin eine gute und sichere Fahrt. Ich hoffe, ihr habt den Liegestuhl noch nicht versorgt oder zumindest allzu weit weggelegt. Den kann man nämlich heute Abend gut vornehmen. Es gibt sommerliche 25 bis 27 Grad zu Bern dazu. Einen blauen, wolkenlosen Himmel. Gegen Abend bläst dazu an vielen Orten ein bisschen Wind, vor allem in den Bergen. Im Oberland gibt es heute dort herbstliche 18 Grad.
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0: Einen guten Sonntagmittag. Zusammen mit euch unterwegs, Drian Bernhard. Hallo miteinander.

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0: Ibanez Weekend. Noch keine Ahnung, was heute Nachmittag läuft. Genau, das ist doch das Schöne an so einem sonnigen Sonntag. Wie heute, kein Plan, kein Müssen, sich einfach treiben und darauf vertrauen, dass einfach die richtige Musik kommt. Und das tut sie, ich garantiere es. Gerade als nächstes Olivia Dean, So Easy. Oder von mir für euch und uns lasst davon treiben, Miley Cyrus mit Flowers. Und genauso gut zum Nichtmachen passt der Kegel Save My Love. Ganz viel Musik, nur da auf Radio Bern 1 und nach den News. Es ist 2.
1: Ich bin der Daniel Schmucki.
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1: Die Neutralitätsinitiative von Altbundesrat Christoph Blocher ist deutlich abgelehnt worden. Zum Glück, sagt SP-Nationalrat Fabian Molina. Die Schweiz hätte Sanktionen gegen kriegsführende Länder nicht mehr mittragen können.
3: Wir haben von Anfang an gesagt, es braucht eine konsequente Übernahme und Durchsetzung von diesen EU-Sanktionen. Das ist ein klares Votum für mehr Sanktionen zugunsten des Völkerrechts am heutigen Tag.
1: Ebenfalls deutlich abgelehnt wurde die Ernährungsinitiative. Sie wollte einen höheren Selbstversorgungsgrad der Schweiz erreichen, allerdings bereits in 10 Jahren und zum Nachteil von tierischen Produkten. Die Stimmberechtigten von München-Buchsee haben die Umzonung des ehemaligen Jova-Areals im Almendquartier deutlich angenommen. Damit ist der Weg frei für den Bau von Wohnungen. Die gemeinnützige Wohnbaugenossenschaft FAMBAU plant den Bau von rund 70 Wohnungen, vor allem für Familien. Durch die Kostenmiete sollen die Mieten für die Wohnungen tief sein. Genf führt als erster Kanton der Schweiz die kostenlose Verhütung ein. Die Stimmberechtigten haben die entsprechende Initiative der SP angenommen. Damit muss der Kanton eine gesetzliche Grundlage schaffen, um die Kosten für Verhütungsmittel zu übernehmen. FDP und SVP lehnten die Initiative wegen der erwarteten Kosten von jährlich mehr als 20 Millionen Franken ab. Bundespräsident Guy Parmelin hat an das Attentat im Zuger Kantonsparlament erinnert. Vor genau 25 Jahren tötete ein Attentäter dort 14 Politikerinnen und Politiker und verletzte weitere 15 Personen. Mit blinder und sinnloser Gewalt könne nicht besiegt werden, was Menschen verbindet, schrieb Parmelin auf der Plattform X. Die Gewalttat vor 25 Jahren habe das Leben vieler Menschen für immer verändert, so Parmelin.
0: Der Blick auf die Strasse am 2 ab 2 habe ich keine Meldungen. Wünsche weiterhin eine gute und sichere Fahrt. Sonnenbrille, Sonnencreme, Sonnenhut, das braucht es heute definitiv. Es gibt einen wunderbaren Sonntagnachmittag zu Bern, zu Biel, zu Interlaken, bis zu 27 Grad warm. Dazu bläst in den Bergen über die Gipfel ein bisschen Wind. Und morgen meint der Herbst gut mit uns. Wieder Sonne mit bis Wochen im Flachland, höchstens 25 bis 28 Grad.
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0: Und zusammen genießen wir den sonnigen Nachmittag. Passenden Sound von Olivia Dean. So easy. Schönen Sonntag.

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0: so nein.
1: Die zwei Tickets für die Radio Bern A-Stage mit dem Stress habe ich verschenkt. Morgen Montag im Mahogany Hall mit der Biest F. Nochmals herzliche Gratulation. Und wenn es dir gerade vorhin ein bisschen verpasst hat, Tickets für die Stage mit dem Stress, wenn ihr irgendwie gerade ein bisschen im Sonntagstrott seid, den Kopf irgendwo beim Pendenzerledigen schon am Morgen denken oder am Bürotisch aufräumen, keine Angst, wir rollen zusammen kurz das Sonntagnahme-Gefühl zurück in den Kopf. Und das geht am besten mit viel guter Musik. Passend dazu, Don't Stop the Music. Und Rihanna, wir stützen dabei, noch vor der 3. Oder jetzt gerade mit Coldplay. Higher Power, einfach ganz viel. Gute Musik gegen den Sonntagstrott. Nur hier auf Radio Bern 1. Schönes Weekend.

ist es 3, geniessen euren Sonntagnachmittag. Schön darf Radio Bern 1 Hotel von eurem Wochenende sein. Und jetzt übernimmt der Iggy Kelly «I Follow You», ein Song, der auch euch gut tut, wenn ihr nicht gerade verliebt seid, weil der Beat füllt auf jeden Fall ein ganzes Herz. Ein bisschen Pop, ein bisschen Emotionen, ein bisschen mehr und dir, und dann kommt es gut. Schön.

0: Zusammen können wir ja über alles reden, oder? Es gibt Tage, da läuft einfach alles schief. Und dann gibt es Tage, an denen muss man bewusst sagen, hey, eigentlich ist das Leben gerade ziemlich schön. Und genau für solche Momente, wo wir uns ja vielleicht auch zusammen ein bisschen kreieren können, gerade als nächstes gibt es Sound. Everdream, Alex Warren. Für das ist der Song. Wir kennen ihn, wir lieben ihn. Darum jetzt die Boxen parat machen. Den Sound und noch ganz viel mehr Musik gibt es gerade nach den News. Und jetzt ist es 3, alles Wichtige vom Abstimmungssonntag zusammengefasst.
1: Ich bin der Daniel Schmucki.
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1: Die Ernährungsinitiative ist deutlich abgelehnt worden. Das habe sich abgezeichnet, sagt FDP-Ständerätin Petra Güssi. Die Initiative hätte zu viele Vorschriften gemacht.
3: Da wollten wir vorschreiben, dass die Leute kein Fleisch mehr essen dürfen, dass der Staat vorsagen soll, wie man sich ernähren soll, was man essen darf. Und das ist aber auch die falsche Frage, weil wir haben eigenständige Menschen, die können selber überlegen, die wissen selber, was gesund ist.
1: Die Ernährungsinitiative wollte zudem einen höheren Selbstversorgungsgrad der Schweiz erreichen, allerdings bereits in 10 Jahren. Ebenfalls klar abgelehnt wurde die Neutralitätsinitiative von SVP-Altbundesrat Christoph Brucher. Die Stimmberechtigten von München-Buchsee haben die Umzonung des ehemaligen Jova-Areals im Almendquartier deutlich angenommen. Damit ist der Weg frei für den Bau von Wohnungen. Die gemeinnützige Wohnbaugenossenschaft FAMBAU plant den Bau von rund 70 Wohnungen, vor allem für Familien. Durch die Kostenmiete sollen die Mieten für die Wohnungen tief sein. Genf führt als erster Kanton der Schweiz die kostenlose Verhütung ein. Die Stimmberechtigten haben die entsprechende Initiative der SP angenommen. Damit muss der Kanton eine gesetzliche Grundlage schaffen, um die Kosten für Verhütungsmittel zu übernehmen. FDP und SVP lehnten die Initiative wegen der erwarteten Kosten von jährlich mehr als 20 Millionen Franken ab. Bundespräsident Guy Parmelin hat an das Attentat im Zuger Kantonsparlament erinnert. Vor genau 25 Jahren tötete ein Attentäter dort 14 Politikerinnen und Politiker und verletzte weitere 15 Personen. Mit blinder und sinnloser Gewalt könne nicht besiegt werden, was Menschen verbindet, schrieb Parmelin auf der Plattform X. Die Gewalttat vor 25 Jahren habe das Leben vieler Menschen für immer verändert, so Parmelin.
0: 2:30, kurzer Blick auf die Berner Strasse. E-Meldung, das Bio klemmt aktuell zwischen der Seevorstadt und Nidau. Braucht ein bisschen mehr Geduld. Sonst läuft es störungsfrei weiterhin. Gute Fahrt. Sonnenbrille, Sonnencreme, Sonnenhut, das braucht es heute definitiv. Es gibt einen wunderbaren Sonntag zu Bern, zu Biel, zu Interlaken, bis zu 27 Grad warm heute Nachmittag. Dazu bläst über den Gipfel in den Bergen ein bisschen Wind. Und morgen meint der Herbst gut mit ist, wieder Sonne mit ein bisschen Wolken, dann höchstens 25 bis 28 Grad.
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0: Und für euch am Mikrofon Trian Bernhard. Hallo miteinander. Und jetzt, wie versprochen, der Alex Warren. Fevergreen. Ich wünsche einen guten Sonntag.

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1: Heute ist definitiv ein Tag für uns. Ich hoffe, ihr geniesst die herbstlichen 25 Grad hier in Bern. Richtiges Wetter, aber auch zum Pilzeln, irgendwo in den Höger, das Körbchen unter dem Arm, die Sonnenstrahl im Gesicht und der Blick, den es einfach nur beim Pilzeln gibt. Ja, wunderschön. Es ist aber auch manchmal fein tricky, besonders, dass man da die Richtigen nimmt, das habe ich auch müssen lernen. Umso schöner ist es, wenn ihr heute Abend um die Nacht Pilzen in ihre Pfanne zischen. Und um ihr zu krachen, jetzt hier auf Radio Bernes, Leonie Remedy. Schönes Weekend.

Hey, da auch so Songs, die man zu jeder Tages- und zu jeder Nachtzeit hören könnte. Hauptsache auf und ab. Das da hier ist doch so eine. Bright Felix Jahan. Oder mir geht's bei diesem Song auch so. Lovesick von Michael Schulte. Am liebsten durchschlafen.

Alicia Keys und Underrock. Radio Bern 1, Sonntagnachmittag. Hey, trotz Gefühl, dass die Woche irgendwie schneller war als mir. Von Termin zu Termin, To-Do-Liste wird irgendwie länger, Ferien vorbereitet allenfalls. Und zumindest in dieser Bütze kommen wir manchmal ein bisschen zu kurz. Aber jetzt ist Wochenende. Der Kalender soll nichts von uns wollen, Handy flutlos, Kopf in Leerlaufmodus. Und mal schauen, was passiert, wenn man keine Pläne hat. Ganz ein schönes Wochenende mit Radio Bern 1 und ein Haufen Nervenbalsam gibt es jetzt von Zürich West mit «Fingt das Glück heim».

Seid ihr gerade irgendwie im Nachmittagstrott? Der Kopf beim Pendenzerledigen schon am Morgen denken oder fertig für die Ferien büscheln? Egal ob draus oder drin, wir holen jetzt und nach der Feier zusammen kurz das samte Nachmittagsgefühl zurück in den Kopf. Geht am besten mit ganz viel Musik.

0: Und mit Coldplay «Feels Like I'm Falling in Love» kommen wir gegen den Sonntagstrott richtig gut an. Und natürlich mit ganz viel mehr Musik. Und das alles gerade nach den Vieren. Das sind die News und alles Wichtige von diesem Abstimmungssonntag.
1: Ich bin der Daniel Schmucki.
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1: Die Neutralitätsinitiative von Altbundesrat Christoph Blocher ist deutlich abgelehnt worden. Das sei sehr bedauerlich, sagt der frühere SVP-Nationalrat Walter Wuttmann. Die Schweiz habe sich damit von ihrer Neutralität verabschiedet.
3: Und man geht natürlich irgendwann nicht mehr als neutral. Also das geht natürlich massiv zu senken, das ist so.
1: Die Gegner der Initiative müssten nun beweisen, dass sie sich nicht der NATO annäherten, so Wuttmann weiter. Ebenfalls deutlich abgelehnt wurde die Ernährungsinitiative. Sie wollte einen höheren Selbstversorgungsgrad der Schweiz erreichen, allerdings bereits in 10 Jahren und zum Nachteil von tierischen Produkten. Das Berner Stimmvolk hat die Bildungsinitiative abgelehnt. Damit wird die Qualität der Bildung nicht in der Berner Kantonsverfassung verankert. Ein Komitee rund um den Berufsverband Bildung Bern verlangte eine Ergänzung der Verfassung. Kanton und Gemeinden sollten für eine Bildung von flächendeckend hoher Qualität sorgen und die dafür notwendigen Mittel zur Verfügung stellen. Das Begehren forderte zudem genügend qualifizierte Lehr- und Fachkräfte. Die Kantonsregierung lehnte die Initiative ab. Eine Verankerung von Qualitätsvorgaben in der Verfassung sei nicht zielführend. Nicht Smartphones oder soziale Medien sind laut dem US-Entwicklungspsychologen Peter Gray die Hauptursache für psychische Probleme bei Jugendlichen. Im Interview mit der Sonntagszeitung macht er vor allem überbehütende Eltern und fehlende Selbstständigkeit sowie Leistungsdruck in der Schule verantwortlich. Mehr Freiheit und Eigenverantwortung seien wichtiger als Handyverbote, heisst es.
0: Strassenübersicht am Gleis 2 ab 4 einstockt, zu Biel, Seevorstadt, Richtung Nidau. Dort braucht es ein bisschen mehr Geduld. Und auch im Oberland auf der A8, Interlaken Richtung Spiez, zwischen Interlaken West und Erlingen, ebenfalls stocken. Sonst läuft es rund, darum weiterhin gute und sichere Fahrt. Sonnenbrille, Sonnencreme, Sonnenhut, das braucht es heute Nachmittag definitiv. Es gibt einen wunderbaren sonnigen Sonntag Nachmittag. Zu Bern, zu Biel und zu Interlaken bis zu 27 Grad warm dazu geblasst, über den Gipfeln in den Bergen ein bisschen Wind. Und morgen meint der Herbst gut mit uns wieder Sonne mit ein bisschen Wolken, höchstens 25 bis 28 Grad.
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Gleich ist es 16:30. Wir geniessen euren Sonntagnachmittag. Schön, dass ihr von Radio Bern ein Teil von eurem Wochenende seid. Und jetzt wird es ein bisschen soulig, ein bisschen funkig und vor allem einfach gut fürs Herz. Der Ed Sheeran und Camera. Ein Song, der zeigt, für gute Gefühle braucht es nicht zwingend, dass man verliebt ist, weil der Beat, der Sound, der dringt direkt ins Herz und reicht schon für einfach euer perfektes Sonntagsgefühl. Ein Gefühl, das hoffentlich noch ein bisschen länger dürfte dauern. Darum Boxenleute aufdrehen, herzlich pumpen, Sonntag geniessen. The Ed Sheeran Camera.

Radio Bern 1, Sonntagnachmittag, kurz vor den 5. Seid ihr gerade am Heimfahren, nach einem schönen Tag in den Höger oder im Wasser? Und da gibt es doch so Songs, die fahren nicht einfach mit, die übernehmen gefühlt gerade ein bisschen die Steuer. Gerade so, dass es einem jetzt gelustet, das Fenster runterzulassen und den Fahrtwind in den Haaren zu geniessen. Drum, von mir, für euch jetzt aus der Boxen, Alicia Cara, Scars to Your Beautiful.

0: der Band ist gleich 5 Uhr. Der Sonntag kippt langsam Richtung Abend. Die letzten Sonnenstrahlen im Gesicht. Und der Mandy versucht sich schon bemerkbar zu machen. Das ist genau der Moment, noch einmal so richtig Sonntag einzuläuten, respektive zu machen. Aber das gibt es genau den richtigen Sound. The Fade of Ophelia mit Taylor Swift. So vertreiben wir schon jetzt den Mandy-Blues. Ebenso zusammen mit den Imagine Dragons und Bad Liar. Oder auch mit Stay von Callum Scott. So verlängern wir das Sonntagsfeeling noch um ein paar Minuten mit ganz viel Musik. Und ich wünsche einen gemütlichen Start in den Sonntagabend. Jetzt ist es 5 Uhr.
1: Guten Abend, ich bin Daniel Schmucki.
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1: Die Ernährungsinitiative ist deutlich abgelehnt worden. Vor allem der Vorwurf, man dürfe dann gar kein Fleisch mehr essen, habe sich zum Totschlagargument entwickelt. Dabei bräuchte es dringend eine Umstellung der Landwirtschaft, sagt Initiantin Franziska Herren. Die Schweiz produziere zu viel Fleisch.
3: Das führt zu dieser Misere, die wir haben, zu so einem tiefen Selbstversorgungsgrad, zur Überdüngung in der Schweiz. Und wir kommen nicht vorwärts so. Wir müssen eine ökologische Intensivierung haben für unsere Landwirtschaft, also mehr pflanzliche Lebensmittel auf unserer Ackerfläche. Wir müssen zu den Böden schauen und wir müssen vor allem schauen, wie wir jetzt mit dem Wasser umgehen.
1: Ebenfalls klar abgelehnt wurde die Neutralitätsinitiative von SVP-Altbundesrat Christoph Blocher. Das Berner Stimmvolk hat die Bildungsinitiative abgelehnt. Damit wird die Qualität der Bildung nicht in der Berner Kantonsverfassung verankert. Ein Komitee rund um den Berufsverband Bildung Bern verlangte eine Ergänzung der Verfassung. Kanton und Gemeinden sollten für eine Bildung von flächendeckend hoher Qualität sorgen und die dafür notwendigen Mittel zur Verfügung stellen. Das Begehren forderte zudem genügend qualifizierte Lehr- und Fachkräfte. Die Kantonsregierung lehnte die Initiative ab. Eine Verankerung von Qualitätsvorgaben in der Verfassung sei nicht zielführend. Die Velostation beim Bahnhofzugang Lenkgasse kann um ein zweites Untergeschoss erweitert werden. Die Stadtberner Stimmberechtigten haben den Kredit von knapp 12,5 Millionen Franken gut geheißen. Durch den Ausbau entstehen im zweiten Untergeschoss 520 zusätzliche Veloabstellplätze. Insgesamt vergrößert sich das Angebot der Anlage damit auf 1050 Plätze.
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1: In der Schweizer Eishockey-Meisterschaft hat heute eine Partie stattgefunden. Mit dieser gewann Genf Servette gegen Biel mit 2:0.
0: Die Übersicht, die Strassenübersicht am 2 ab 5 A1 Bern Richtung Zürich zwischen Schönbühl und Kirchberg. Stau wegen einem Unfall. Die Autobahn in Richtung Zürich ist dort verengt. Strassenstreifen ist gesperrt. Weiter A1 Richtung Zürich zwischen Lutherbach und Herkinger. Stau auf mehreren Abschnitten. Dann ins Berner Oberland A8 Brienz Richtung Spiez. Zwischen Wilderswil und Erlingen. Stau verliert der Dürren etwa so 10 Minuten. Und zum Schluss noch ins Kandertal, A6 Kandersteig Richtung Mühlenen. Zwischen Frutig und Reichenbach stockt es wegen Verkehrsüberlastung. Kommt gut an unser Ziel. Wir fangen nichts mehr Neues an heute Abend. Sonne, warm, sommerlich und die Nacht bleibt dann klar auf Mormenti. Mormenti starten wir dann mit ein paar Wölkchen am Himmel in die neue Woche. Gibt aber einen nächsten sonnigen Tag im Flachland höchstens 25 bis 28 Grad dazu. Lasst eine schwache Beise.
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0: Ich wünsche euch einen guten Sonntagabend. Am Mikrofon für euch. Jan Bernhard. Und dazu gibt es passende Sound für mich. Nicht für mich, aber ja, mal ein bisschen. Aber vor allem für euch. Die

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0: Woche zusammen mit Imagine Dragons und Bad Liar. Hey, der Zbüse schon gestreichelt, Fische schon gefüttert oder Vogelspinnen horti Futter rein da. Weil diese Woche das Thema bei uns war, was habt ihr für spezielle Haustiere? Und da hat sich die andere von Wallenbuch gemeldet. Sie hat zwei Mini-Pigs daheim und die kommen nicht nur rein, sondern...
1: Ja, das ist natürlich jetzt wieder, da lagst du einen ab. Also das Wohnzimmer, da drinnen sind zwei Betten und sie sind da drin. Und die gehen wirklich unter die Decke. Selber und die liegen nie auf dem Bett, die wollen immer eine Decke. Gleich wie warm oder kalt es ist. Und dann geht sie ins Bett und dann bringen die bis etwa um 5 Uhr morgens. Nein, sie Hunger.
0: So köstlich. Merci vielmals noch für eure Geschichten, die ihr uns geschickt habt zu euren Haustieren. Darum weiterhin ein schönes Wochenende zusammen mit euren Haustieren.
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0: Boulevard of Broken Dreams, Green Day. Das sind doch einfach so Songs, die fahren nicht einfach mit, wenn man heimfahren ist. Die übernehmen gefühlt gerade ein bisschen die Steuer. Von mir für euch gerade als nächstes aus der Box. Genau, neun ist so eine. One Republic, Need Your Love. Und auch bei Michael Patrick Kelly, Beautiful Madness. Da gelustet es einem, das Fenster runterzulassen, den Fahrtwind in den Haaren zu geniessen. Und genau gleich geht es mir bei Lady Gaga und Abracadabra. Aber die geht es von mir für euch aus der Boxen. Geht lacht ab 6.
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Zusammen können wir ja über alles reden, oder? Es gibt Tage, da läuft einfach alles schief. Und dann gibt es Tage, an denen muss man bewusst sagen, hey, eigentlich ist das Leben gerade ziemlich schön. Und genau für den Moment, wo wir uns ja vielleicht auch zusammen jetzt ein bisschen kreieren können, ist der Song von Hero. Wir kennen ihn, wir lieben ihn, Family of the Year. Machen wir Leute, oder? Schön, dass ihr bei uns eingeschaltet. Guten Sonntagabend.

0: Wir haben es gleich 6 Uhr. Der Sonntag kippt langsam richtig ab. Die letzten Sonnenstrahlen im Gesicht. Und der Mandy versucht sich schon bemerkbar zu machen. Das ist der Moment, noch einmal so richtig Sonntag zu machen. Und das gibt es genau den richtigen Sound. Hey Dad, I made you love me mit Ariana Grande. So vertreiben wir schon jetzt den Mantics Blues. Ebenso zusammen mit dem Nico Santos und Why Don't You Stay? Oder auch mit Want to Want Me. Jason Derulo, verlängern wir das Sonntagsfeeling musikalisch noch ist ein paar Minuten mehr. Ich garantiere es, gerade nach den News mit allem Wichtigen von diesem Abstimmungssonntag, jetzt ist es 6 Uhr.
1: Guten Abend, ich bin der Daniel Schmucki.
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1: Die Ablehnung der Neutralitätsinitiative sei keine Ablehnung der Schweizer Neutralität. Das betont Bundesrat Ignacio Cassis zum heutigen Abstimmungsergebnis. Die Schweizer Neutralität sei nie ein starres Konzept gewesen.
3: Sie hat sich im Laufe der Zeit den internationalen Realitäten und den Bedürfnissen der Schweiz angepasst. Immer mit demselben Ziel, die Sicherheit und die Unabhängigkeit unseres Landes zu wahren und zu verhindern, dass die Schweiz in einen Krieg hineingezogen wird.
1: Die Neutralitätsinitiative von Altbundesrat Christoph Blocher wurde mit 70,2% Nein-Stimmen abgelehnt. Ebenfalls deutlich an der Urne gescheitert ist die Ernährungsinitiative. Die Velostation beim Bahnhofzugang Lenkgasse kann um ein zweites Untergeschoss erweitert werden. Die Stadtberner Stimmberechtigten haben den Kredit von knapp 12,5 Millionen Franken gut geheißen. Durch den Ausbau entstehen im zweiten Untergeschoss 520 zusätzliche Veloabstellplätze. Insgesamt vergrößert sich das Angebot der Anlage damit auf 1050 Plätze. SP-Nationalrat Benoît Gaillard will die Benzin- und Dieselpreise mit einer Freigabe von Pflichtlagern senken. Mehr Treibstoff auf dem Markt soll den Preisdruck dämpfen. Anders als die SVP setzt er damit nicht auf tiefere Steuern. Laut Medienberichten halten auch internationale Energieexperten das Anzapfen von Reserven für wirksamer als Steuersenkungen, schreibt der Tagesanzeiger.
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1: In der Schweizer Eishockey-Meisterschaft hat heute eine Partie stattgefunden. Mit dieser gewann Genf Servette gegen Biel mit 2:0.
0: Schau auf die Strasse, am 2 ab 6, 3 Meldungen habe ich. A1 Bern Richtung Zürich zwischen Kriegstedt und Herkingen. Dort stolz auf mehreren Abschnitten. Dann im Oberland A8 Brienz Richtung Spiez zwischen Wilderswil und Derligen. Stau verliert 10 Minuten. Ebenfalls auf die Bremse müsst ihr auf der A6 Kandersteig Richtung Müllen zwischen Frutig und Reichenbach. Stau verliert 15 Minuten, wenn ihr die Tür erfahrt. Kommt gut an euer Ziel. Wir von heute Abend nicht mehr Neues an. Sonnenwarm, sonnerlich kann man das Wetter zusammenfassen. Und die Nacht bleibt klar. Morgen Montag starten wir dann mit ein paar Wolken am Himmel in die neue Woche. Gibt aber einen recht sonnigen und freundlichen Tag im Flachland, höchstens 25 bis 28 Grad. Dazu bläst eine schwache Bise.
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0: Ich wünsche einen schönen Sonntagabend. Mein Name ist Jan Bernhard.

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2: Guten Abend, ich bin der Daniel Schmucki.
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2: Trotz Ablehnung der Ernährungsinitiative werde die Diskussion über mehr Selbstversorgung weitergehen. Das sagt Bundesrat Guy Parmelin zum heutigen Abstimmungsergebnis. Die Initiative spreche wichtige Themen an, wie beispielsweise die Landwirtschaft und Selbstversorgung, sagte Parmelin vor den Medien.
3: Wir wollen der Schweizer Bevölkerung eine sichere, nachhaltige und qualitativ hochwertige Ernährung garantieren.
2: Die Ernährungsinitiative wollte den Selbstversorgungsgrad der Schweiz innerhalb 10 Jahren auf 70% erhöhen. Sie wurde mit 72,5% Nein-Stimmen klar abgelehnt. Ebenfalls deutlich gescheitert an der Urne ist die Neutralitätsinitiative von Altbundesrat Christoph Blocher. Die Neutralitätsinitiative und die Ernährungsinitiative haben leicht überdurchschnittlich mobilisiert. 47% der Berechtigten gaben ihre Stimme zu den beiden Vorlagen ab, wie Zahlen des Bundesamts für Statistik zeigen. Verglichen mit der Keine 10 Millionen Schweiz-Initiative der SVP im vergangenen Juni fiel die Stimmbeteiligung jedoch tiefer aus. Dort warfen zwischen 58 und 59% der Berechtigten ihr Stimmkuvert in die Urne. Papst Leo XIV. Hat in Paris vor rund 800.000 Menschen eine große Messe gefeiert. Auf der Place de la Concorde rief das Oberhaupt der katholischen Kirche dazu auf, sich nicht im Konsum zu verlieren und den Glauben weiterzugeben. Anschließend reiste der Papst nach Lourdes, wo unter anderem ein Treffen mit Missbrauchsopfern auf dem Programm steht. Auf der Nord-Süd-Achse zwischen Quinte und Airolo da haben wir 3 Kilometer Stau vor dem Gotthard in Richtung Norden. Dort haben wir etwa eine halbe Stunde, die wir verlieren. Etwa 20 Minuten mehr einplanen müsst ihr auf der A3-Chur Richtung Zürich zwischen dem Weisswandtunnel und Reichenburg. Und je eine halbe Stunde länger geht es auf der A2 zwischen Stand Süd und Emmen Süd, auf der A4 Altdorf Richtung Brunnen zwischen Altdorf und Sissigen und auch auf der A8 Zahnen Richtung Hergiswil zwischen Alpnach Nord und Hergiswil. Allen unterwegs viel Geduld und kommen gut und sicher ans Ziel.
4: Der Herbst meint so morgen mit ist gut. Nach einem Start in die neue Woche mit ein paar Wölkchen im Himmel gibt es einen recht sonnigen Montag. Zu Bern am Nami 25 bis 28 Grad warm.
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2: Guten Abend, ich bin der Daniel Schmucki.
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2: Nirgends ist die Neutralitätsinitiative so deutlich abgelehnt worden wie in Bern. Die Stadtberner Stimmberechtigten sagten mit 88,9% Nein, teilt die Stadt mit. Damit liefert die rot-grün dominierte Bundesstadt zum dritten Mal hintereinander ein schweizweites Rekordergebnis. Im Juni hatte Bern die keine 10 Millionen Schweiz-Initiative mit fast 84% verworfen. Im März sagte die Stadt mit über 82% Nein zur SRG-Initiative. Die Neutralitätsinitiative und die Ernährungsinitiative haben leicht überdurchschnittlich mobilisiert. 47% der Berechtigten gaben ihre Stimme zu den beiden Vorlagen ab, wie Zahlen des Bundesamts für Statistik zeigen. Verglichen mit der keine 10 Millionen Schweiz-Initiative der SVP im vergangenen Juni fiel die Stimmbeteiligung jedoch tiefer aus. Dort warfen zwischen 58 und 59% der Berechtigten ihr Stimmkuvert in die Urne. Bei einem Streit zwischen zwei Gruppen beim Bahnhof Thun sind zwei Personen verletzt worden. Gemäss ersten Erkenntnissen der Kantonspolizei Bern waren die Personen am frühen Morgen mit einem Nachtbus von Bern nach Thun gefahren. Dabei ist es während der Fahrt zu Provokationen gekommen. Als der Bus in Thun ankam, gingen die beiden Gruppen aufeinander los. Die Polizei sucht Zeugen. Das letzte Septemberwochenende hat an vielen Orten auf der Alpen-Nordseite Temperaturrekorde geknackt. So kletterte das Thermometer in Basel-Binningen auf 30,1 Grad. So spät im Jahr wurde laut Meteo News noch nie ein Hitzetag auf der Alpen-Nordseite registriert. Auch andernorts war es für die Jahreszeit sehr warm. In Dülimo im Jura zum Beispiel wurden 29,6 Grad gemessen. Geduld braucht es noch vor dem Gotthard Richtung Norden. Da haben wir 3 Kilometer Stau zwischen Quinto und Airolo. Ihr verliert etwa eine halbe Stunde. Etwa 20 Minuten länger geht es auf die A4 Altdorf Richtung Brunnen zwischen Altdorf und Sissigen. Kommen gut und sicher ans Ziel und dort, wo es braucht, viel Geduld.
3: Der Herbst, meint so morgen mit ist gut. Nach einem Start in die neue Woche mit ein paar Wölkchen im Himmel gibt es einen recht sonnigen Montag. Zu Bern am Nami 25 bis 28 Grad warm.
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2: Diese Themen haben heute Schlagzeilen gemacht. Guten Abend.
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2: Die Neutralitätsinitiative von Altbundesrat Christoph Blocher ist deutlich abgelehnt worden. Zum Glück, sagt SP-Nationalrat Fabian Molina. Die Schweiz hätte Sanktionen gegen kriegsführende Länder nicht mehr mittragen können.
3: Wir haben von Anfang an gesagt, es braucht eine konsequente Übernahme und Durchsetzung von diesen EU-Sanktionen. Das ist ein klares Votum für mehr Sanktionen zugunsten vom Völkerrecht am heutigen Tag.
2: Ebenfalls deutlich abgelehnt wurde die Ernährungsinitiative. Sie wollte einen höheren Selbstversorgungsgrad der Schweiz erreichen, allerdings bereits in 10 Jahren und zum Nachteil von tierischen Produkten. Das Bündner Stimmvolk hat ein Stimm- und Wahlrecht für 16- und 17-Jährige abgelehnt. Gut 67% der Bündnerinnen und Bündner sprachen sich gegen eine Senkung des Stimm- und Wahlrechtsalters aus. Der Kanton Glarus bleibt somit der einzige Kanton, in dem bereits 16- und 17-Jährige auf kantonaler Ebene wählen und abstimmen dürfen. In Graubünden bleibt die Altersgrenze weiterhin bei 18 Jahren.
4: Heute jährt sich das Attentat auf die Zuger Parlamentarier zum 25. Mal. Der 57-jährige Attentäter Friedrich Leibacher erschoss 14 Mitglieder vom Zuger Regierungs- und Kantonsrat. Mia Schirmer.
5: Der Amokläufer Friedrich Leibacher hat das Zuger Parlament und Kinder können stürmen. Er hat wahllos im Saal umgeschossen, bevor er sich mit dem letzten Schuss selber das Leben genommen hat. Zum Zeitpunkt der Tat war der 57-Jährige schon seit Jahren im Streit mit der Zuger Behörde. Das, weil sie seine Beschwerden immer wieder abgewiesen haben. Der damalige Bundespräsident Moritz Leuenberger sieht den Anschlag auf Parlamentarier als direkten Angriff auf die Demokratie. Die Schweizer Sicherheitspolitik hat sich seitdem massiv verschärft.
4: Die UBS prüft laut dem Sonntagsblick einen möglichen Zusammenschluss mit einer ausländischen Großbank. Hintergrund ist der Streit um strengere Eigenkapitalvorschriften in der Schweiz. Mehrere internationale Banken sollen Interesse signalisiert haben. Die UBS kommentiert die Spekulationen nicht. Schließt sich die UBS mit einer ausländischen Bank zusammen, könnte sie sich unter Umständen den härteren Regulierungsmaßnahmen entziehen, nämlich dann, wenn sie ihren Hauptsitz von der Schweiz ins Ausland verlegen würde.
2: Der Flughafen Catania auf Sizilien bleibt für An- und Abflüge weiterhin gesperrt. Grund dafür ist Asche des Vulkans Etna. Die Flughafenbetreiber haben das Verbot bis um Mitternacht verlängert, heißt es auf der Webseite des Flughafens. Bereits in den vergangenen Monaten musste der italienische Flughafen immer wieder wegen Vulkanasche geschlossen werden.
6: Der Herbst, meint so morgen mit ist gut. Nach einem Start in die neue Woche mit ein paar Wölkchen im Himmel gibt es einen recht sonnigen Montag zu Bern am Nami, 25 bis 28 Grad warm.
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2: Diese Themen haben heute Schlagzeilen gemacht. Guten Abend.
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2: Die Ernährungsinitiative ist deutlich abgelehnt worden. Das habe sich abgezeichnet, sagt FDP-Ständerätin Petra Güssi. Die Initiative hätte zu viele Vorschriften gemacht.
3: Da haben wir vorschreiben, dass die Leute kein Fleisch mehr dürfen essen, dass der Staat soll vorsagen, wie man sich ernähren soll, was man darf essen. Und das ist aber auch die falsche Frage, weil wir haben eigenständige Menschen, die können selber überlegen, die wissen selber, was gesund ist.
2: Die Ernährungsinitiative wollte zudem einen höheren Selbstversorgungsgrad der Schweiz erreichen, allerdings bereits in 10 Jahren. Ebenfalls klar abgelehnt wurde die Neutralitätsinitiative von SVP-Altbundesrat Christoph Blucher. Die Basler Stimmberechtigten wollen keine Verschärfung im Umgang mit Chaoten an Demonstrationen. Basel-Stadt hat die Anti-Chaoten-Initiative klar abgelehnt. Die Initiative der SVP verlangte, dass Personen, die bei Demonstrationen oder ähnlichen Anlässen gewalttätig werden oder Sachschäden verursachen, konsequenter zur Kasse gebeten werden. Für die Gegnerinnen und Gegner ist das Nein ein klares Signal zugunsten der Grundrechte.
4: Die Krankenkassenprämien steigen nächstes Jahr voraussichtlich um 4-5%. Davon berichten die NZZ am Sonntag und die Sonntagszeitung. Gesundheitsministerin Elisabeth Bumschneider gibt die neuen Prämien am Dienstag bekannt. Ab 2028 könnte sich der Anstieg wieder abschwächen. Grund ist die neue Finanzierung von ambulanten und stationären Behandlungen, an der sich künftig auch die Kantone beteiligen. Gesamtschweizerisch könnte dieser Effekt die Prämien um rund 2% dämpfen.
2: Bundespräsident Guy Parmelin hat an das Attentat im Zuger Kantonsparlament erinnert. Vor genau 25 Jahren tötete ein Attentäter dort 14 Politikerinnen und Politiker und verletzte weitere 15 Personen. Mit blinder und sinnloser Gewalt könne nicht besiegt werden, was Menschen verbindet, schrieb Parmelin auf der Plattform X. Die Gewalttat vor 25 Jahren habe das Leben vieler Menschen für immer verändert, so Parmelin.
4: 2 Tage nach der schweren Explosion und dem Einsturz eines Hauses in der Athener Altstadt sind die 6 Todesopfer identifiziert worden. Nach Angaben des griechischen Außenministeriums handelt es sich um 4 Menschen aus den USA, einen Briten und eine Griechin. Die 6 waren nach der Explosion zunächst als vermisst gemeldet worden. Ihre Leichen wurden später aus den Trümmern geborgen. Die Ursache der Explosion ist unklar. Anwohner hatten demnach bereits vor der Explosion Gasgeruch wahrgenommen.
5: Der Herbst, meint am Morgen mit ist gut. Nach einem Start in die neue Woche mit ein paar Wölkchen im Himmel gibt es einen recht sonnigen Montag zu Bern am Nami, 25 bis 28 Grad warm.
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3: Diese Themen haben heute Schlagzeilen gemacht. Guten Abend.
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3: Die Neutralitätsinitiative von Altbundesrat Christoph Blocher ist deutlich abgelehnt worden. Das sei sehr bedauerlich, sagt der frühere SVP-Nationalrat Walter Wuttmann. Die Schweiz habe sich damit von ihrer Neutralität verabschiedet.
4: Und man geht natürlich irgendwann nicht mehr als neutral. Also das geht natürlich massiv zu senken, das ist so.
3: Die Gegner der Initiative müssten nun beweisen, dass sie sich nicht der NATO annäherten, so Wuttmann weiter. Ebenfalls deutlich abgelehnt wurde die Ernährungsinitiative. Sie wollte einen höheren Selbstversorgungsgrad der Schweiz erreichen, allerdings bereits in 10 Jahren und zum Nachteil von tierischen Produkten. Genf führt als erster Kanton der Schweiz die kostenlose Verhütung ein. Die Stimmberechtigten haben die entsprechende Initiative der SP angenommen. Damit muss der Kanton eine gesetzliche Grundlage schaffen, um die Kosten für Verhütungsmittel zu übernehmen. FDP und SVP lehnten die Initiative wegen der erwarteten Kosten von jährlich mehr als 20 Millionen Franken ab.
5: Heute jährt sich das Attentat auf die Zuger Parlamentarier zum 25. Mal. Der 57-jährige Attentäter Friedrich Leibacher erschoss 14 Mitglieder vom Zuger Regierungs- und Kantonsrat. Mia Schirmer.
6: Der Amokläufer Friedrich Leibacher hat das Zuger Parlament und Kinder können stürmen. Er hat wahllos im Saal umgeschossen, bevor er sich mit dem letzten Schuss selber das Leben genommen hat. Zum Zeitpunkt der Tat war der 57-Jährige schon seit Jahren im Streit mit der Zuger Behörde. Das, weil sie seine Beschwerden immer wieder abgewiesen haben. Der damalige Bundespräsident Moritz Leuenberger sieht den Anschlag auf Parlamentarier als direkten Angriff auf die Demokratie. Die Schweizer Sicherheitspolitik hat sich seitdem massiv verschärft.
3: Nicht Smartphones oder soziale Medien sind laut dem US-Entwicklungspsychologen Peter Gray die Hauptursache für psychische Probleme bei Jugendlichen. Im Interview mit der Sonntagszeitung macht er vor allem überbehütende Eltern und fehlende Selbstständigkeit sowie Leistungsdruck in der Schule verantwortlich. Mehr Freiheit und Eigenverantwortung seien wichtiger als Handyverbote, heißt es.
5: 2 Tage nach der schweren Explosion und dem Einsturz eines Hauses in der Athener Altstadt sind die 6 Todesopfer identifiziert worden. Nach Angaben des griechischen Außenministeriums handelt es sich um 4 Menschen aus den USA, einen Briten und eine Griechin. Die 6 waren nach der Explosion zunächst als vermisst gemeldet worden. Ihre Leichen wurden später aus den Trümmern geborgen. Die Ursache der Explosion ist unklar. Anwohner hatten demnach bereits vor der Explosion Gasgeruch wahrgenommen.
7: Der Herbst, meint am Morgen mit ist gut. Nach einem Start in die neue Woche mit ein paar Wölkchen im Himmel gibt es einen recht sonnigen Montag. Zu Bern am Nami 25 bis 28 Grad warm.
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2: Diese Themen haben heute Schlagzeilen gemacht. Guten Abend.
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2: Die Ernährungsinitiative ist deutlich abgelehnt worden. Vor allem der Vorwurf, man dürfe dann gar kein Fleisch mehr essen, habe sich zum Totschlagargument entwickelt. Dabei bräuchte es dringend eine Umstellung der Landwirtschaft, sagt Initiantin Franziska Herren. Die Schweiz produziere zu viel Fleisch.
3: Das führt zu dieser Misere, die wir haben, zu so einem tiefen Selbstversorgungsgrad, zur Überdüngung in der Schweiz. Und wir kommen nicht vorwärts so. Wir müssen eine ökologische Intensivierung haben für unsere Landwirtschaft, also mehr pflanzliche Lebensmittel auf unserer Ackerfläche. Wir müssen zu den Böden schauen. Wir müssen vor allem schauen, wie wir jetzt mit dem Wasser umgehen.
2: Ebenfalls klar abgelehnt wurde die Neutralitätsinitiative von SVP-Altbundesrat Christoph Blocher. Die Neutralitätsinitiative und die Ernährungsinitiative haben leicht überdurchschnittlich mobilisiert. 47% der Berechtigten gaben ihre Stimme zu den beiden Vorlagen ab, wie Zahlen des Bundesamts für Statistik zeigen. Verglichen mit der keine 10 Millionen Schweiz-Initiative der SVP im vergangenen Juni fiel die Stimmbeteiligung jedoch tiefer aus. Dort warfen zwischen 58 und 59% der Berechtigten ihr Stimmkuvert in die Urne.
4: Swiss Olympic baut Stellen ab. Der Dachverband muss laut dem Sonntagsblick für nächstes Jahr ein Finanzloch von 5 Millionen Franken schließen. Geplant sind Kündigungen und Einsparungen von rund 1,7 Millionen Franken auf der Geschäftsstelle. Mehrere Sportverbände befürchten zudem deutlich tiefere Förderbeiträge. Die Auswirkungen auf die geplante Schweizer Kandidatur für die Olympischen Winterspiele 2038 seien noch nicht absehbar. Über das weitere Vorgehen entscheidet das Sportparlament im November.
2: Bundespräsident Guy Parmelin hat an das Attentat im Zuger Kantonsparlament erinnert. Vor genau 25 Jahren tötete ein Attentäter dort 14 Politikerinnen und Politiker und verletzte weitere 15 Personen. Mit blinder und sinnloser Gewalt könne nicht besiegt werden, was Menschen verbindet, schrieb Parmelin auf der Plattform X. Die Gewalttat vor 25 Jahren habe das Leben vieler Menschen für immer verändert, so Parmelin. Der Flughafen Catania auf Sizilien bleibt für An- und Abflüge weiterhin gesperrt. Grund dafür ist Asche des Vulkans Etna. Die Flughafenbetreiber haben das Verbot bis um Mitternacht verlängert, heißt es auf der Webseite des Flughafens. Bereits in den vergangenen Monaten musste der italienische Flughafen immer wieder wegen Vulkanasche geschlossen werden.
5: Der Herbst, meint so morgen mit ist gut. Nach einem Start in die neue Woche mit ein paar Wölkchen im Himmel gibt es einen recht sonnigen Montag. Zu Bern am Nami 25 bis 28 Grad warm.